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1: Damit darf ich euch ganz herzlich begrüßen. Hard Bass, wir haben 20 Uhr ein. Hier ist der Kirtnis. Er ist nicht verschollen, er lebt noch, gerade so, gefühlt. Nein, alles gut. Ich war ewig nicht hier, es tut mir leid. Also es tut mir wirklich leid. Ich habe die letzten drei Male, also entweder ist was dazwischen gekommen oder es hat nicht gepasst oder... Also, ja. Lang, lang ist's her, wirklich lang. Also, wir machen jetzt eine spontane Stunde, habe ich mir heute Mittag so gedacht. Das Wetter ist scheiße, wir müssen mal wieder was tun. So, ich habe Bock auf Mucke und deswegen ein bisschen in Motion, denn ab 21 Uhr ist der Plan ja sowieso schon gefüllt. Das ist ja beste Zeit, um mal den Abend zu füllen, habe ich mir so gedacht jedenfalls. Ne? Also, ja, eine Stunde Power, ein bisschen Euphoric starten wir auf jeden Fall. Ich wollte eigentlich nicht so super doll in den Abend reinhämmern, aber... Vielleicht wird das zum Ende ja doch ein bisschen döller. Wir schauen einfach mal. Kommt ein bisschen auf euch drauf an. Also, Hardbase FM auf der linken Seite, den Playbutton drücken. Haut da rein, was ihr hören wollt. Wen ihr grüßen wollt, Fragen, Meinungen sind auch immer gern gesehen. Und dann lese ich das vor. Wünsche, wie gesagt, sehr gern gesehen, spiele ich, wenn ich sie habe. Und dann wünsche ich euch erstmal ganz viel Spaß. Mal gucken, ob ich das hier noch kann.

Genauso gut geht das übrigens auch schon los in der Großwunschbox. Das feiere ich auf jeden Fall. Marc, 29 aus Berlin, hat geschrieben, ich grüße meinen Bruder, den Yannick, und ich freue mich auf eine Stunde mit dir. Außerdem grüße ich natürlich auch die gesamte We Are One Community. Das ist ja wohl klar. Liebe Grüße auch an dich und den Yannick und an alle anderen und so. Schön, dass ihr dabei seid.

So, jetzt wollen wir mal von den dramatischen und auch irgendwie doch traurigen Liedern zu was Fröhlichem und guter Laune.

Ich freue mich ja, wieder alte, bekannte Gesichter hier zu sehen in der Grußbox. Henrik zum Beispiel aus Kleve hat geschrieben, so, also bei einer Stunde, da sollte ich mich ja beeilen. Randy, Galactics und Micah Martin, The Perfect Storm und die besten Grüße an dich. Liebe Grüße auch zurück, Namensvetter und so. Den habe ich sogar eben gerade noch gekauft, weil ich hatte den nicht, aber ich finde den so geil. Den

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1: Ja, also ich weiß auch nicht, wie das jetzt hier passiert ist. Ich habe gedacht, also ganz kurz, vielleicht war das auch der Fehler, ich weiß, wo ich das gerade so ausspreche, egal. Also ich habe gedacht, ich muss mich beeilen, weil wir müssen ja um 21 Uhr durch sein, TJ am Start und dann habe ich gedacht, wir können schon mal was Härteres aufdrehen. Hier so Ruler, Atmospheres, na gut, und ich hatte Bock auf Atmospheres, ja. Naja, aber ja, irgendwie das Blatt hat sich gewendet oder so. Also so ein paar aufmerksame Zuschauer und Zuhörer in der Community-Gruppe haben es auch schon festgestellt. Der DJ hat leider technische Probleme und das kenne ich irgendwoher. Dann springen wir natürlich ein, ne? Also, ihr habt mich jetzt ein bisschen länger an der Backe, Hardbass. Das heißt ja auch, wir können es auch noch ein bisschen Zeit lassen mit dem absoluten Geballer. Nein, also so richtig ballern wollte ich eigentlich ja gar nicht. Oh, nach mir geht's ja mit Hardcore weiter. Something you believe in. Was machen wir denn da? Mal sehen. 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

Hardbass, ich bin's übrigens wieder, ne? Ich habe eine Stunde länger gemacht. Wir vertreten DJ mal spontan. Und da habe ich gedacht, wir müssen den schnell spielen.

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So, liebe Leute, wir haben ja jetzt eine Stunde länger Zeit. Was wollen wir denn machen? Also, ist ja schon ein bisschen härter als am Anfang. Aber ich würde behaupten, noch ist alles offen. Also, Hardbase FM, linke Seite, haut mir die Box voll.

Updates. Wir haben da noch schon ein bisschen was in die Box reinbekommen, zum Beispiel von Marcel. Er ist aus Berlin, hat geschrieben, einen wunderschönen guten Abend wünsche ich dir, Kurtney. Super, dass du heute deine Show machen kannst und du spielst auf jeden Fall super Lieder. Ich hätte einen Wunsch, vielleicht Hard Driver B-Front mit Infinity. Das wäre geil. Anderes Lied geht natürlich auch. Und euch einen schönen Abend und mir auch. Sehr schön. Vielen Dank. Grüße zurück. Den habe ich. Den baue ich ein. Ich muss nur gleich mal gucken, wie. Ich dachte erst, den habe ich. Aber ich habe ihn nicht. Aber ich habe ihn. Also, ja. Geil. Geiler Wunsch. Also, ich glaube, den habe ich vielleicht irgendwann mal einmal gespielt, nachdem ich ihn gekauft habe, und dann nie wieder. Sowas finde ich ja am geilsten. Dann lohnt sich das wenigstens nochmal.

ist er endlich. Der Wunsch von Marcel. Liebe Grüße nochmal nach Berlin und auch von mir liebe Grüße nach Pforzheim an Sue. Sie hat geschrieben, einfach nur Hardstyle mit zwei Herzen. Steht für sich. Aussagekräftig. Kann ich unterschreiben.

20 Minuten haben wir noch, ziemlich genau, Hardbase. Das kann man bei 2 Stunden schon Endspurt nennen, oder? Ja. Leander hat noch geschrieben, auch was von Angerfist oder Mad Dog wäre noch geil. Ich glaube, da geht es nachher so bei Adaptive ja eh auch in die Richtung. Mal gucken.

bin ja so ein ganz bisschen wieder angefixt worden von dem alten Radical Redemption Zeug. Das war die Zeit, da habe ich sowas sogar aktiv gekauft und hab sogar auf Coretime sehr aktiv aufgelegt. Aber naja, das ist jetzt so, ja, 10 Jahre her. Naja. So, letztes Ding, Adeptus steht in den Startlöchern. Ich hoffe, er macht irgendwie ähnlich so weiter. Irgendwie in die Richtung, glaube ich, so ein bisschen so.

An der Stelle sage ich Goodbye Hardbase. Vielen Dank für die 2 Stunden. War anders als geplant. Eine Stunde war geplant, aber es hat wieder sehr viel Spaß gemacht. Wir sind auch in einer ganz spannenden Richtung gelandet, aber ich glaube, das war jetzt auch einfach ganz gut so. Vielleicht sollte das so sein. Mir hat es Spaß gemacht. Wir hören uns jetzt wieder regelmäßiger. Ich schwöre, ne, ganz sicher. Mittwoch normalerweise 20 bis 22 Uhr. Heute einfach mal verschoben. Hat Adaptive auch schon geschrieben. Normalerweise macht er mittwochs nach mir, aber naja, ist Donnerstag ist der neue Mittwoch quasi. Also wie so ein Bergfest 2.0, weil morgen ist dann ja auch schon wieder Freitag. Naja, egal. Ja, wenn es gefallen hat, nächste Woche Mittwoch wäre ich, glaube ich, wieder dran. Schaltet gern ein und ansonsten hören wir uns ja, vielleicht auch so nochmal die Tage. Bis dahin, schönen Abend, viel Spaß mit Adaptive. We are one.

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Check, check, hallo, hallo. Ah, ich höre mich wunderbar. Ja, einen wunderschönen guten Abend, meine Lieben. Ich hoffe, ihr seid noch zahlreich am Start. Der gute Königs hat es eben schon gesagt, der Donnerstag ist der neue Mittwoch. Wir machen heute Bergfest 2.0. Erstmal vielen lieben Dank an dich, lieber Courtney, für die schönen 2 Stunden. Und wir machen genau da weiter, wo du aufgehört hast. Ihr hört Hardcore Adaption live aus meinem kleinen Studio in München mit mir, Adaptive. Und wir hören erstmal schöne Stunde Hardcore Classics. Und in der 2. Stunde haben wir wieder schön Bouncy Up-Tempo mit einem Oldschool-Vibe. Ich hoffe, ihr habt Bock. Let's fucking go, Hard Bass. Ja, und wir haben auch schon die erste Nachricht von euch. Der Michael schreibt, jetzt geht's richtig ab. Ja, gestern konnte es leider nicht abgehen. I'm so sorry. Ich habe gestern sehr spontan nochmal 2 Bewerbungsgespräche gehabt und ich habe Besuch gehabt. Der ganze Tag war verplant, deswegen musste ich leider auf heute Abend gehen. Aber wir sorgen jetzt dafür, dass ihr eure Dosis Hardcore kriegt. Ja, und 1, 2 kleine Updates gibt's gleich auch noch. Dazu gleich mehr. Jetzt erstmal Vollgas. Let's go. Oh my God.

Young Andreas aus Köln sagt, hey, ich freue mich auf die 2 Stunden. Viel Spaß beim Auflegen. Ja, ich wünsche euch viel Spaß beim Zuhören, meine Lieben.

Der Jörg aus Schwandorf schreibt: Geil, endlich Grüße. Oder geil, endlich Grüße. Ich weiß es nicht, da fehlen Satzzeichen. Ich habe jetzt einfach beide Möglichkeiten vorgelesen. Der Gero aus Dresden schreibt: Liebe Grüße aus meinem Wohnzimmer in Dresden. Würde mich auf eine Runde Frenchcoin Stunde 2 freuen. Natürlich zwischendurch mal Rapid Fire. We Are One schreibt er noch. In Stunde 2 gibt es Bouncy Uptempo auf die Ohren und den ein oder anderen Frenchcore Crossover. Und natürlich Rapid Fire. Wäre bescheuert, wenn ich meinen eigenen Bums nicht spielen würde, oder? Wir können ja zum Ende der ersten Stunde das Tempo ein bisschen anziehen und ein bisschen Frenchcore machen. Wie wäre das? Das ist doch vielleicht eine ganz coole Idee, oder?

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1: Ja, und der Michael schreibt, das mit den Bewerbungen nimmt auch kein Ende, oder? Doch, doch, das nimmt ein Ende. Weil, guess what? Guess what? Ich habe nämlich gestern das Gespräch gehabt, heute unterschrieben und morgen erster Tag.

Ja, nach langer Abstinenz. Ja, weil ich es nicht musste. Ja, kann ich mich jetzt endlich wieder fürs Klugscheißen bezahlen lassen? Ja, morgen geht's los. Moment, muss ja einmal Play drücken.

Ja, war ein bisschen langer Kampf jetzt und viel Rumgenerve und viele, viele Bewerbungsgespräche bei derselben Bude in Folge. Aber hab jetzt Glück, ich hab meinen Wunschjob. Das heißt, ab morgen starte ich als Projektmanager. Aber bis dahin machen wir mal hier noch ein bisschen Trackmanagement. Ihr hört True Sound Rebels von Tommy Knocker, richtig geile Scheibe. Das ist auf dem New Millennium Album, ist nicht direkt Hardcore Classics, aber geht in die Richtung, ist übelst geil, let's go.

Ja, und ich freue mich natürlich mega hier wieder, trotz des falschen Tages, ja, trotz dem Bergfest 2.0 hier wieder viele bekannte Gesichter zu sehen. Der Jens schreibt auch, Jens aus Homberg FC. Hi Leptiv, ich grüße dich alle Zuhörer, jetzt ist wieder Abriss für 2 Stunden. Zwei Tage später aber umso härter, Gruß der Nordhesse. Der Carsten aus Brakel ist auch am Start, schreibt, moin moin, endlich wieder Mittwochabend, Bergfest und Adaptive Time. Der Satz ist doch Copy-Paste, oder? Also ich korrigiere Donnerstagabend und Adaptive Time. Moment mal, heute ist Thunder Thursday, Hardcore Time, Bin gerade zurück und jetzt Hopfenschorle und Sportcola Time. Kannst du mir bitte noch Pussy Motherfuckers 3 Steps Ahead oder Marshall Master spielen? Grüße an alle Listen auf Hardbase und Core Time und alle, die am Start sind. Abfahrt, we are one!

irgendwas von deinen Wünschen kriegen wir auf jeden Fall unter. Ich suche vielleicht mal, da gibt es einen richtig geilen Pussy Motherfuckers Remix von Chaos Project. Den hat in Dümmien sogar selber gespielt auf der Dominator, also der muss gut sein. Schau ich mal, ob ich den hier auf dem Stick habe für dich, Carsten. Ja, der Michael schreibt, sehr gut, freut mich für dich, Glückwunsch. Und der Carsten schmeißt auch rein. Er schreibt, dann alles Gute für deinen neuen Job, mein Freund. Vielen lieben Dank, ihr Lieben. Der Jens schreibt auch, Glückwunsch zu deinem neuen Job, freue mich für dich. Mega lieb von euch, vielen Dank.

Ja, wir haben noch ein paar mehr Nachrichten vom Mike aus Cottbus. Er schreibt: Hi, grüß dich. Heute meine 7. Schicht und morgen ab 6 Uhr Wochenende. Wie immer Spätschicht am letzten Tag. Würde mir das Lied Mellow wünschen. Ja, das heißt, du hast sozusagen schon Bergfest 3.0 sogar, während wir alle noch Bergfest 2.0 haben. Das Lied Mellow habe ich, glaube ich, nicht. Ich schaue mal. 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Ich hätte Have You Ever Been Mellow. Meinst du das? Teeth, green wings, brown claws. Also den Classic Hardcore Track? Gray hair. Wenn nicht, habe ich es leider nicht. Orange heart, heart. DEFCON 1. Ja, und ich freue mich sehr, dass der Hopfi auch am Start ist. Er schreibt: Fast deine Show vergessen, aber jetzt, was, jetzt, let's go. Keine Ahnung, warum ich da mir selber einen Zungenbrecher draus gemacht habe. Aber jetzt, let's go.

Der Mike sagt, er kennt nur das Lied Mello als Hardstyle-Lied. Und er wünscht sich einfach das, was ich gesagt habe. Das machen wir, mein Lieber. Ich schau mal, wie ich gleich Have You Ever Been Mello unterbringe. Oh, und wir dürfen natürlich Pussy Motherfuckers nicht vergessen. Das kriegt natürlich Vorrang, das kommt gleich als nächstes.

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1: Ja, ich liebe einfach die alten Millennium-Scheiben, so wie den hier, Rock On von Art of Fighters. Einfach richtig geil, die nutzen ein bisschen Stille. Und dann geht gleich richtig geile Melodie los, die einfach richtig nice auf diesen Track passt. Nämlich genau jetzt.

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1: Ja, ist auch ein Brett, das Ding, oder? Also mir gefällt der Chaos Project Remix richtig gut.

Ist aber auch ein sehr, sehr geiler Track von Party Animals. Ja, und da können wir doch eigentlich mal direkt dran anknüpfen. Noch ein bisschen Happy Hardcore, oder? Der Sven aus Großdenkt ist auch dabei und schreibt: Freu mich auf dein Set, lass knacken. Ja, wir lassen es jetzt ordentlich knacken, noch die nächsten anderthalb Stunden.

Ja, meine Lieben, kann es besser werden an diesem Donnerstagabend? Ich glaube nicht. Der Hoppy sagt, es kann noch besser werden. Er schreibt, wenn Happy Hardcore, dann aber das wahre Original. Er hätte gern

vielleicht habe ich was für dich. Der Carsten schreibt, hey, moin moin nochmal, kannst du noch ein Paul-Elstag-Special reinballern? Abfahrt! Die sind schon mittendrin, mein Bester! Ja, und der Joel, keine Ahnung, oder Joe K. aus Pforzheim, schreibt... Er schreibt, hello an alle Hardbass-Fans, aber besonders gerne möchte ich die Sue aus Pforzheim grüßen und natürlich den Du. Geile Beats, ciao, Josef.

Ja, der Jens schreibt, wann geht es denn morgen früh für dich los? Wollte eigentlich nur eine Stunde heute hören, weil 4.30 Uhr, Junge, 4.30 Uhr der Wecker klingelt. Aber ich zieh durch bis zum Ende, bis der beste DJ, muss man Prioritäten setzen. Ja, geht zum Glück erst um 9 Uhr los, also ich kann gemütlich 7.30 Uhr oder sowas aufstehen. Da beneide ich dich nicht, Euter, 4.30 Uhr.

Ja, und der Joe schreibt, wenn ich mir was wünschen könnte, wäre das Chaos Inside für Sue aus Pforzheim. Grüße Josef. Den habe ich leider nicht, Chaos Inside. Der Michael schreibt, bockt richtig, die ganze Wohnung wackelt. Und Paul Elzack habe ich Samstag live gehört, es war mega.

Und der Michael aus Hoyerswerda schreibt: Hi, wir freuen uns auf ein geiles Set von dir. Lass krachen und Glückwunsch zum neuen Job. Glück auf aus der Lausitz. Vielen Dank, mein Lieber. Here we go again.

Der Michael schreibt, von um 9 habe ich Pause. Bist du auch so ein Frühaufsteher? Also Hut ab an die ganzen richtig harten Frühaufsteher. Ich bin richtig harter Morgenmuffel. Ich muss nach dem Aufstehen, ich muss erstmal so ein Monster Energy exen. Und dann fuchse ich trotzdem den ersten an, der über den Weg läuft. Nee, ich bin eine Nachteule, ich bin ein Nachtmensch. Das ist einfach nicht meine Uhrzeit. Aber gut, das hat man sich ja nicht immer ausgesucht, ne? Das kommt dann manchmal einfach mit der Pflicht.

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1: Ja, sehr geiles Original von Psychopunks.
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1: aber noch viel genialeres Edit von Restyle.

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1: Ja, und ich fand die Idee mit Frenchcore eigentlich vorhin ganz nice. Ich habe tatsächlich vorhin ein bisschen hin und her überlegt. Spiele ich Frenchcore, spiele ich Classics? Warum nicht einfach beides ein bisschen? Wir machen noch 20 Minuten Frenchcore. Ich hoffe, ihr habt Bock. Let's go, Hard Bass.

Der Michael schreibt, bin kein Frühaufsteher, meine Arbeit beginnt um 7, dafür 13 Uhr Feierabend und ich bin ein Morgenmuffel. Bin auch ein Morgenmuffel. Schreibt er. Jörg aus SAD schreibt, best Musik für eine 12-Stunden-Schicht. Und ich bin eher früh ins Bett gehen um 4.30 Uhr. Carsten schreibt, ich liebe die Woche Frühschicht, also 4.45 Uhr bei mir abfahren und dann 6 Uhr anfangen. Um 8:30 mache ich die erste Pause. Ja, sportlich, sportlich. Der Jens schreibt, ich bin auch eine Nachteule. Aber bei 2-Schicht-10 kann man sich das nicht aussuchen. Ja, da muss man dann den Rhythmus auf Kampf einfach immer mal umstellen. Ja, aber ich glaube, das betrifft hier alle, die gerade reingeschrieben haben.

Ganz vergessen, dass das Lied so ein komisches Outro hat. Ich muss mir da meine Markierung setzen, dass ich früher rausmixe. Ja, der Carsten schreibt, okay, wenn Frenchcore, dann Dr. Peacock Acid Bomb. Oh, den hab ich nicht. Aber ich mach den anderen von Peacock rein, okay? Grüße an dich, Adaptive Best Core DJ. Und grüße an alle Listen auf Hardbass. Und alle, die mich kennen, ganz liebe Grüße an die Mine. Eventuell bekommst du für sie noch irgendwie Night to Genetics mit Inside Your Head reingebaut. We are one. Ja, den hab ich nur auf Schallplatte. Das hatten wir, glaube ich, schon mal.

Ja, Sega Sports sind einfach Legenden. Da komme ich natürlich nicht drum herum bei einem Frenchcore Miniset einen kleinen Sigcore Part einzubauen. Aber das ist schon unser vorletzter Track in dieser ersten Stunde. Ich suche noch einen schönen von Dr. Peacock raus. Und dann müssen wir leider einmal ganz kurz in die Werbeunterbrechung gehen und sehen uns dann wieder um 11 Uhr und machen noch eine Stunde richtig schön.

0: Bleibt dran, bis gleich.
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Ja, meine Lieben, da sind wir wieder. Ihr hört Hardcore Adaption live aus meinem kleinen Studio in München mit mir, Adaptive. Und wie ihr hört, fangen wir gar nicht erst langsam an. Es gibt eine Stunde richtig schön bouncy Uptempo mit einem Oldschool-Vibe. Setzt euch hin, macht euch ein Getränk auf.

Ja, Bouncy Uptempo mitten im Oldschool-Vibe, da probiere ich ein bisschen den Namen Adaptive hinzukriegen. Vielleicht seid ihr am 16.10. in Stuttgart und habt Bock, euch das mal live anzuschauen. 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Aber ihr kriegt, mich? 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Also ist ein richtig kleiner Club, lohnt sich auf jeden Fall. Und dann gibt's dann das erste Mal hier Oldschool DNA und moderner Uptempo live auf die Ohren. Also wenn ihr in der Nähe seid, schnappt euch ein Ticket. 16.10. ist das.

Ja, irgendwie haben wir jetzt nochmal eine kleine Paul Elster-Runde, oder? Das Take Me Away, da hatte der die Finger drin. Und Raving Beats, ja, sowieso, oder? Das ist von Paul Elstak und Mental Fio. Und ihr hört den Different Edit. Sehr, sehr geiler Producer. Ich feiere den Kerl richtig hart. Der schickt mir immer seine Tracks. Richtig lieber Kerl. So geile Musik.

Der Michael fragt, ob nicht noch eine halbe Stunde Verlängerung geht. Es freut mich zwar sehr, dass du Bock hast, aber ich muss morgen fit sein und performen. Erster Arbeitstag, wie gesagt. Das kriegen wir leider nicht hin, mein Lieber. Das wird auch nächste Woche Mittwoch. Nächste Woche ist ja dann wieder Mittwoch ganz regulär die Show. Dann 22 bis 0 Uhr. Dann wird das dasselbe Problem. Ich mach dann hier die Turntables aus und dann mach ich direkt einen Körper ins Bett. Da ist leider heute nichts zu machen, mein Lieber. Erst übernächste Woche wieder, wenn wir um 20 Uhr starten. Da können wir vielleicht drüber diskutieren.

Ja, mein Lieblings-Hardcore-Track habe ich mir irgendwann mal hergenommen und habe ein Uptempo-Edit rausgemacht. Raw to the Floor. Einfach bester Hardcore-Track, der je gemacht wurde. Mit so Classics muss man immer ein bisschen vorsichtig sein. Die muss man mit Bedacht behandeln. Aber ich glaube, ist ganz geil geworden.

Ja, der Carsten schreibt, Hammer Set von dir, wie immer. Wenn's noch passt, kannst du eventuell ATB auf Speed oder ähnliches spielen. Grüße an alle Listener auf Hardbase und alle, die mich kennen und die Mine und alle, die noch am Start sind. Hopfenschorle und Sport-Cola-Time. Bin gerade am GT7, zock mit meinem Oldie 3,0 CSL BMW. Abfahrt, we are one. Und der Hopfi hat auch noch einen Wunsch. Er wünscht sich Lily Allen, und zwar den Adaptive Remix davon. Ja, ich denke, ich habe jetzt zwar beide nicht geplant, aber ich denke, ich kriege beide unter. Wer bin ich denn, euch diese schönen Wünsche zu verwehren? Ja, Carsten, ich habe auch ein Sim-Racing-Setup im Keller stehen. Ich habe eine Zeit lang ein bisschen iRacing gespielt. Ich würde es voll gerne öfter machen. Aber ich komme einfach nicht dazu. Wird mal wieder Zeit, dass ich das Ding hier hinschraube. Wo ich das hier lese.

Ich dachte mir eigentlich schon, dass der Wunsch kommt. Ist ja auch eigentlich ein richtig geiler Track. Nicht nur eigentlich, ist auf jeden Fall ein richtig geiler Track. Da hat Flea Curly gekocht vor über einem Jahr, ne?

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1: Ja, einfach bestes Beispiel. Manchmal so richtig kleine, unbekannte Soundcloud-Artists. Ich meine, Production-Quality-wise, ne, ist das nicht mal so krass. Aber die Idee ist toll. Und so wie er es gemacht hat, einfach ein Banger-Song, hat er richtig, richtig geil gemacht. Denn ist halt auch so ein Dude, der hat keine Ahnung, was hat der, 200-300 Follower auf Soundcloud. Und sehr, sehr wenig Musik, aber ein paar richtig geile Sachen. Lohnt sich da immer ein bisschen zu graben.

Ja, und der David aus Gladbeck ist auch mit am Start heute und schreibt Grüße. Nein, geil, ich liebe Mucke und im Sim-Racing-Rig zu ballern. Bin dabei. Ja, wenn dann nicht immer der Aufwand so vorneweg so hoch wäre. Ne, iRacing wieder installieren, wieder ein Abo holen, das ganze Ding aufbauen und vor allem erstmal wieder üben, ne? Ja, ach, was laber ich? Ich glaube, am Wochenende kommt das Ding mal wieder raus.

Ja, der Carsten sagt, GT7 zocken ist wie Fahrradfahren, das verlernt man auch nicht. Und dann am besten Nordschleife. 6 Minuten und 15 Sekunden im Opel Calibra sind zu schlagen.

Der David sagt hervorragend zu den 6 Minuten 15 Sekunden und sagt, Grüße gehen raus, aber nicht vergessen, Adaptive trägt eine Menge zum Pace bei. Genau, weil wir ziehen das Tempo jetzt nochmal ein bisschen an am Ende. Wir sind mal so langsam bei 210 BPM angekommen, würde ich sagen. Und dann wird es auch Zeit für Rapid Fire. Die letzte Viertelstunde nochmal richtig abfeuern hier.

Friedrich schreibt im Telegram-Chat, die Nordschleife in Real zu fahren macht viel mehr Bock als in einem Spiel. Ja, rede! Also ich glaube, da gehe ich mit, da gehen wir alle mit. Braucht man halt das nötige Kleingeld, ne? Und so ein Sim-Racing-Rig, das geht dann nicht kaputt, wenn es in die Wand setzt, ne?

Ja, der Michael schreibt, die jetzt nochmal richtig Gas geben. Wünsche dir morgen einen schönen ersten Arbeitstag und dann ist endlich Wochenende. Genau so sieht's aus, mein Lieber. Und der Carsten schreibt, also wer bei deinem Sound mit 70 km/h über die Nordschleife fährt, der hat entweder vergessen zu tanken oder fährt Fiat Panda.

Ja, und die Brina aus Schleiden schreibt, Touristenfahrten sind so teuer nicht, man braucht nur das passende Auto dafür. Und dann ist das Fahren oder Fliegen auch einfach nur hammergeil. Boah, das glaube ich dir sofort. Aber ich hätte auch for real irgendwie echt Bammel, da das Ding in die Leitplanke zu setzen. Weil da kostet ja auch dann irgendwie nicht nur die Leitplanke, also kostet ja nicht das Auto Geld, sondern du musst ja auch die Leitplanke reparieren lassen, oder? Oder wie läuft das? Oder gibt's für sowas eine Versicherung? Ich habe nämlich mal gehört, so dass die Versicherung halt auf der Rennstrecke dann nicht greift, was ja irgendwie Sinn macht. Oder, und wie ist das, wenn du da den Ferrari hier vom Nebenmann einmal touchierst? Oder zahlt halt jeder seins? Das ist ein persönliches Pech. Ja, Fragen über Fragen. So, wer das Ding hier gezaubert hat, keine Ahnung. Aber er hat seinen Namen nicht dazu geschrieben. Weil er wahrscheinlich Angst hatte, von Painbringer Stress zu kriegen.

Ja, ich mag halt Sim-Racing, ne, weil da geht's um nichts. Also, obviously habe ich jetzt hier noch nie in einem Auto gesessen und bin damit auf die Rennstrecke, ne, Go-Kart fahren zählt jetzt nicht. Bei Sim-Racing geht's halt um nichts, ne, das kostet nichts, du fährst nichts kaputt und vom Feeling kommt man schon so ein bisschen kommt man hin. Aber ich kann mir auch vorstellen, dass da mit einer richtigen Karre fahren und da heizen, dass da richtig bocken muss. So, zwei Tracks habe ich noch für euch. Der eine ist Rapid Fire, das ist mein neuer Track. Und der zweite ist nochmal ein schönes Closing mit 240 BPM in die Fresse. Und dann ist leider schon vorbei mit Hardcore Adaption. Wir sehen uns wieder nächste Woche, Mittwoch, 22 Uhr.

Ja, der Michael schreibt, dafür gibt es was? Chatgott? Das sagt mir nichts. Chat-G-O-T. Ja, und der Jens schreibt, ich sag jetzt schon mal danke für die zwei geilen Stunden mit dir. Viel Spaß morgen bei deinem ersten Arbeitstag. Bis nächste Woche, der Nordhesse. Ja, vielen lieben Dank. Respekt an dich, dass du, obwohl du um 4.30 Uhr auf musst, jetzt noch dabei bist. Vielen Dank an euch alle, dass ihr so lange und so spät noch zugehört habt, dass ihr heute am Donnerstag auch eingeschaltet habt. Obwohl wir heute Bergfest 2.0 machen mussten, statt dem regulären Bergfest. Der Carsten schreibt noch, also von mir aus haben wir eine richtige Rennstrecke, Bilsterberg. Michael schreibt, alles Gute, mein Liebster, bis Mittwoch. Mein Bester, bis Mittwoch. Und die Brina klärt noch auf, Versicherung greift ein wenig, aber genau weiß ich auch nicht. Hatte bis jetzt immer Glück. Haha, ja. Mach ich auch mit Auto von Mama oder so, da habe ich halt Glück hoffentlich, ne? Und das Glück fuhr schon oft mit. Aber richtiges Auto dabei, richtige Musik ist perfekt, macht richtig Bock, am besten in der Woche, da ist weniger Verkehr als am Wochenende. Ja, das macht Sinn, ne? Antizyklisch sein, das muss man immer machen. Ah, der Michael meinte ChatGPT.

So, meine Lieben, mit diesem Hiroshima-Edit von Respawn verabschiede ich mich von euch. Es war mir ein inneres Blumenpflücken heute, es hat mega viel Spaß gemacht. Ich wünsche euch eine wunderbare gute Nacht. Ich freue mich sehr, dass ihr heute am Donnerstag alle eingeschaltet habt. Ich freue mich natürlich schon mega drauf, wenn wir uns am Mittwoch hier alle wiedersehen. Macht nicht mehr zu lange, ne? Haut euch auch ins Bett, gerade weil ihr habt ja auch alle geschrieben, dass ihr früh raus müsst. Schlaft später gut. Ich wünsche euch eine gute Nacht. Macht's gut. Habt eine tolle Restwoche. Habt dann ein wunderbares Wochenende und dann sehen wir uns bald. Bis bald, meine Lieben. Ciao, ciao. 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